0: Auf Feinstab als Funktion. Edmund Alexander. Die Geneise von
1: Hey, it's Mike Dirnt,
2: Trey Cool,
3: and Billy Joe from Green Day.